mag kein Herrscher der Welt sein, denn das liegt mir nicht. Ich möchte weder herrschen noch irgendwen erobern, sondern jedem Menschen helfen, wo immer ich kann. Den Juden, den Heiden, den Farbigen, den Weißen. Jeder Mensch sollte dem anderen helfen, nur so verbessern wir die Welt. Wir sollten am Glück des anderen teilhaben und nicht einander verabscheuen. Hass und Verachtung bringen uns niemals näher. Auf dieser Welt ist Platz genug für jeden und Mutter Erde ist reich genug, um jeden von uns satt zu machen. Das Leben kann ja so erfreulich und wunderbar sein. Wir müssen es nur wieder zu leben lernen. Die Habgier hat das Gute im Menschen verschüttet. Und Missgunst hat die Seelen vergiftet und uns im Paradeschritt zu Verderb und Blutschuld geführt. Wir haben die Geschwindigkeit entwickelt, aber innerlich sind wir stehen geblieben. Wir lassen Maschinen für uns arbeiten und sie denken auch für uns. Die Klugheit hat uns hochmütig werden lassen und unser Wissen kalt und hart. Wir sprechen zu viel und fühlen zu wenig. Aber zuerst kommt die Menschlichkeit und dann erst die Maschinen.

Und da sind wir wieder. Einen wunderschönen guten Abend. Herzlich willkommen aus dem Studio 1. Herzlich willkommen bei RTSE Multikulti. Hallo Tunesien. Es ist 19.20 Uhr und heute ist Samstag, Saturday-Abend. Natürlich auch mit viel Musik, aber mit der ersten interessanten Meldung aus Sousse. Heute am 11. Juli 2026. Sousse tritt, oder wie Tunesier diese schöne Stadt nennen, Sousa. Sousa tritt dem globalen Netzwerk der lernenden Städte der UNESCO bei. Und die Stadt Sousse wurde offiziell in das globale Netzwerk der lernenden Städte der UNESCO aufgenommen und ist ja damit nach Tunis und Nabel die dritte tunesische Stadt überhaupt, die dieser internationalen Initiative beitritt. Was ist das globale Netzwerk der lernenden Städte? Das globale Netzwerk der lernenden Städte, auf Englisch Global Network of Learning Cities, kurz GNLC, ist eine internationale Initiative der UNESCO und es verbindet Hunderte von Städten weltweit, um den Austausch über Strategien zu fördern. Die lebenslange Lernen für alle Bürger, all das ermöglicht und soziale sowie ökologische Nachhaltigkeit stärken. Das weltweite Programm verfolgt folgende Kernziele und Prinzipien. Kommunen setzen sich dafür ein, dass Menschen jeden Alters in diesen Städten Zugang zu Bildung, Ausbildung und Kultur haben. Städte teilen Best Practices und innovative Ansätze, um halt Bildungseinrichtungen, Zivilgesellschaft und Arbeitgeber besser zu vernetzen. Bis 2030, die Initiative leistet einen direkten Beitrag zur Umsetzung der Nachhaltigkeitsziele der Vereinten Nationen, insbesondere für hochwertige Bildung und nachhaltige Städte. Das ist das globale Netzwerk der lernenden Städte. Und damit willkommen hier bei RTSE Multikulti, eine erfreuliche Nachricht aus Sousse. Hallo Tunesien, es ist ja 19.23 Uhr und heute garantiert uns der DJ Faisal Hilali die Technik bis 20 Uhr. Heute gibt es ja eine Partie um 21 Uhr, Fußball, WM, ja, ein sehr interessantes Spiel heute. Richtung Halbfinale. Morgen gibt es ja auch ein interessantes Spiel. Mehr dazu in der Rubrik WM 2026 bei RTSE Multikulti. Heute ist der 11. Juli und damit direkt zur Zeitreise. Was geschah genau wie heute am 11. Juli zum Beispiel im Jahr 2025, also im letzten Jahr, wegen eines Streits zwischen Union und SPD in Deutschland über eine von den Sozialdemokraten aufgestellte Kandidatin, scheitert im Bundestag die Wahl von drei Richtern für das Bundesverfassungsgericht. Im Jahr 2006, genau wie heute, bei einer Anschlagsserie in der westindischen Millionenmetropole Mumbai, werden 187 Menschen getötet und mehr als 700 weitere verletzt. In voll besetzten Vorortzügen und auf Bahnhöfen waren hier 7 Bomben explodiert. Im Jahr 1951, genau wie heute in Deutschland, die Bundesrepublik wird in die UN-Kulturorganisation UNESCO aufgenommen. Die DDR, Ostdeutschland, wird im Jahr 1972 Mitglied dieser Organisation. Im Jahr 1926, genau wie heute am 11. Juli, auf der Berliner Autorennstrecke Avus wird erstmals der große Preis von Deutschland ausgetragen. Der Deutsche Rudolf Caracciola gewinnt in einem Mercedes. Und im Jahr 1696, genau wie heute am 11. Juli, die Akademie der Maler, Bildhauer und Architekturkunst
Die heutige Akademie der Künste wird in Berlin gegründet. Ja, ich würde mal vorschlagen, wir hören erstmal den ersten Song für heute. Und dann wollen wir mal erstmal schauen. Der erste Song für heute, es gibt ja auch keine Cocktails erstmal. Es gibt ja natürlich auch viel vom Sport. Heute WM 2026, Halbfinale. Wir werden ja auch sehen, es ist ja 19:26 Uhr. Here we go. Hallo, Tunesien.

19.30 Uhr. Hallo Tunesien und willkommen bei der WM 2026 hier inklusive bei uns. Ja, Hole oder Ole ist ja noch besser. Die Spanier haben sich ja mal richtig bestens gestern ja durchgesetzt, gegen Belgien mit 2:0 und heute die Partie gegen 23 Uhr deutscher Zeit, tunesischer Zeit, 22 Uhr. Norwegen gegen England oder Kane gegen Haaland. Was ist ja auch gestern passiert? Die Spanier blicken doch dem Halbfinale gegen Frankreich nach. Merinos erneutem Last-Minute-Treffer hoffnungsvoll entgegen. Das liegt ja auch daran, dass ihr spätes Glück kein Zufall ist. Also der Eindruck, ein Déjà-vu erlebt zu haben, drängte sich ja auch wegen der zeitlichen Nähe zum Achtelfinale der Spanier gegen Portugal am vergangenen Montag auf. Und dabei hatte Merino kurz nach seiner Einwechslung in der ersten Minute der Nachspielzeit den 1:0 Siegtreffer erzielt. Nun entschied er auch die Partie gegen Belgien gestern, indem er kurz nach seiner Einwechslung in der vorletzten Minute zum 2:1 Sieg traf. Und das war ja auch zu erwarten. Es sei schwer, mit Worten zu erklären, was passiert ist, sagte gestern Merino. Weil seine Familie nun im Stadion gewesen sei, musste ich wiederholen, damit sie es ja auch diesmal live miterleben, scherzte der 30-Jährige. Die Zeichnung Mundo Deportivo bezeichnete Merino als Heiligen, der Spaniens Glück ermöglicht habe.

Also der gute Merino köpfte DFB-Team bei der EM damals ja 2024 raus. Zugleich verstehe Merino wie jeder andere im Kader, dass eine Rolle als Einwechslungsspieler nicht mangelnder Respekt vor ihren Fähigkeiten sei. De La Fuente bemühte sich auch Lieblingsthema, die Bedeutung der Gemeinschaft, und er sagte, das Wichtigste ist die Gruppe, das Team, jeder leistet seinen Beitrag.

0: Nur wenige Wochen nach seinen Einsätzen bei der Fußball-WM 2026 ist der südafrikanische Fußballprofi Jaden Adams im Alter von nur 25 Jahren gestorben. Kurz darauf bestätigte auch Südafrikas Sportminister Gayton McKenzie den Todesfall. Die Ursache sei noch nicht bestätigt, sagte McKenzie. Er appellierte an die Medien und die Öffentlichkeit, von Spekulationen abzusehen. Bei der WM war Adams in allen drei Vorrundenspielen der Bafana zum Einsatz gekommen. Und bei der WM in diesem Jahr haben ja erstmals alle Stadien einen sogenannten Sensory Room. Das ist ja ein speziell gestalteter Raum, in dem mit Hilfe besonderer Beleuchtung, Musik und Objekten die Sinne einer Person beeinflusst werden können. Personen mit sensorischen Einschränkungen können ja diese Räumlichkeiten zur Beruhigung und Stressregulation nutzen. Das ist ja interessant. Also, für heute Abend eine sehr heiße Partie heute. Kane gegen Haaland, England gegen Norwegen, 23 Uhr deutscher Zeit. Und 22 Uhr tunesischer Zeit und morgen das Hitspiel Argentinien gegen die Schweiz. 19.34 Uhr. Weiter geht's mit Musik. Genießt die Momente bei RTSE Multikulti. Hallo Tunesien.
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Und damit herzlich willkommen bei RTSE Multikulti Live. In der letzten Sendung waren wir oder haben wir die Gebirge oder das Gebirge Khmer kennengelernt im Nordwesten Tunesiens oder halt die Krumeri in Nordtunesien kennengelernt und die Attraktivitäten in dieser Region natürlich auch darüber gesprochen. Heute gehen wir ein Stückchen weiter in unserer Tunesienreise, eine Reise von Tunesien nach Tunesien. Es gibt ja einen bekannten Fluss in dieser Region, heißt Meleg. Oued Meleg ist der französische Name für ein Flusstal und einen Nebenfluss halt im Nordwesten Tunesiens. Das Wort Oued auf Arabisch El-Wedi bedeutet Fluss oder Flussbett. Und aufgrund der Nähe wird der Begriff häufiger auch im Zusammenhang mit der Talsperre, also Barrage Meleg oder historischen Thermalbädern in dieser Region namens El Kef. Dort gibt es einen Hammam, der Hammam Meleg in der Nähe der Stadt El Kef in Tunesien, gilt als das möglicherweise älteste ununterbrochen betriebene öffentliche Badehaus der Welt. Die antiken, aus der Römerzeit stammenden Becken, die von heißen Thermalquellen gespeist werden, sind ja seit fast zwei Jahrhunderten, Jahrtausenden in Betrieb und werden weiterhin von Einheimischen genutzt. Diese Anlage ist historisch eng mit der römischen Epoche verbunden, wobei die Ursprünge Architektur der Steingebäude bis heute erhalten geblieben sind. Und anstatt eine bloße historische Ruine zu sein, dient dieser Hammam nach wie vor als traditioneller sozialer Treffpunkt. Das ist der Hammam Meleg. Der Hammam Meleg bezeichnet ein historisches Thermalbad und einen heutigen natürlichen Kurort in Nordtunesien, im Nordwesten Tunesiens, etwa 15 Kilometer westlich der Stadt El Kef im Nordwesten des Landes. Die warmen Thermalquellen dort in diesem Badehaus wurden ja bereits von den Römern genutzt. Noch heute sind die antiken Becken gut erhalten und werden ja von Einheimischen, also von Tunesiern und Kurgästen, als traditioneller Hammam verwendet. Die natürlichen Quellen sind für ihre therapeutischen Eigenschaften sehr bekannt. Das Wasser ist besonders reich an Mineralien und wird zur Linderung verschiedener Beschwerden genutzt. Das Ausflugsziel befindet sich in einer landschaftlich reizvollen Region nahe dem Fluss Oued Meleg und ist von dieser wunderschönen Stadt El Kef aus am besten mit dem Auto zu erreichen. Übrigens, das Wort Hammam auf Arabisch Hammam bedeutet auf Deutsch Bad oder Badehaus oder sogar Dampfbad. Im islamischen Kulturkreis und in der orientalischen Badekultur steht das ja für einen Ort der rituellen Reinigung, der Körperpflege und der sozialen Begegnung. Das war's für heute. Wir waren hier in Oued Meleg. Wir kehren ja zurück. Well, Rahali Dorothea. Vielen herzlichen Dank, dass ihr dabei seid. Es ist ja 19.34 Uhr und weiter geht's mit Eidel Alam. The Late Night Oriental Blues. Hallo, Tunesien.

0: Da sind wir wieder. Blues auf Arabisch mit diesem arabischen Song. Qaid al-Alam, die Fesseln des Schmerzes. Und das ist ja auch sehr häufig in der arabischen Literatur, dass man solche Gedichte, solche Songs auch hören. Als Metapher wird das Ganze auch verwendet. Und da finden sich ja wirklich viele Bedeutungen und Gedichtzeilen, in denen dieser Ausdruck Qaid al-Alam vorkommt. Es ist 19:49 Minuten, weiter geht's mit klassischer Musik. Piano Concerto Nummer 1 von dem berühmten russischen Komponisten Ilitsch Tschaikowski. Genießt ihr die Momente? Hallo, Tunesien.
1: Eine Sache musst du dir versprechen. 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

0: Heute geht es darum zu verhindern, dass sich die Welt in eine Räuberhöhle verwandelt, in der sich die Skrupellosesten nehmen, was sie wollen. In der Regionen, ganze Länder wie Eigentum weniger Großmächte behandelt werden, in der schon die mittelgroßen Staaten, und dazu gehören wir, versucht wird, an den Rand der Geschichte zu drängen und kleinere und schwächere Staaten gänzlich ohne Schutz dastehen.
1: Und damit herzlich willkommen zu den heutigen News. In Tunesien ein Generalstreik im privaten Verkehrssektor. Diesen Montag, nächste Woche, keine Louage und keine Taxis. Eine weitere Belastung kommt zur Krisensituation im Moment im Verkehrssektor hinzu. Die Gewerkschaft bestätigte das Scheitern der Verhandlungen mit dem zuständigen Ministerium. Und daher werden ja auch Einzelsammel- und Touristentaxis sowie Louage und der längliche Transport ihrer Motoren ab Montag, dem 13. Juli ab 5 Uhr morgens ruhen lassen und den Betrieb erst nach 21 Uhr wieder aufnehmen. Heute mit interessanten Kommentaren zur prekären Lage der europäischen Automobilindustrie, zur Rolle der Europäer in der NATO und zum US-amerikanischen Iran-Krieg. Dazu schreibt die britische Times, Präsident Trump scheint weiter zu glauben, er könne den Iran durch massive Bombardierungen in die Knie zwingen. Als Vergeltung für iranische Angriffe auf die Handelsschifffahrt haben die USA in dieser Woche mehr als 170 Ziele im Iran attackiert. Allerdings haben die amerikanischen Luftangriffe die Entschlossenheit der schiitischen Geistlichen, die die Macht im Iran haben, nur noch weiter gestärkt. Der US-Präsident Trump hat dem Iran vorgeworfen, ein Attentat auf ihn zu planen. Und darauf geht die Zeitung Musavat aus dem autoritär regierten Aserbaidschan eine Behauptung. Teheran habe beim NATO-Gipfel in Ankara die Gelegenheit gehabt, Trump zu töten. Dies aber unterlassen ist lediglich ja auch ein Gerücht. Dabei handelt es sich ja um einen Versuch, sicher bei der Türkei einzuschmeicheln. Hätte der Iran tatsächlich eine solche Gelegenheit gehabt,

Ah, immerhin 670.000 Dollar. Und zudem hatte der Volkswagen-Konzern zu viele Fahrzeugmarken wie Skoda, Seat oder Porsche. Die Verhandlungen dürfen ja schwierig werden, erwartet Nihon Keizai Shimbun aus Tokio. Vielen herzlichen Dank für die kurzen, für das zu hören. Und das war's mit den kurzen Nachrichten für heute. Es ist 19:56 Uhr. Weiter geht's mit dem spanischen Programm. Danke allen für das zu hören, für das Zuschauen. Danke an Faisal Hilledi für seine exzellente technische Arbeit. Wir treffen uns in der nächsten Sendung. Genießt ihr das Wochenende. Tschüss und bye bye.